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2: Platz 1.
3: Streit im Nationalrat um Begriff Remigration. Die dritte Nationalratspräsidentin Doris Bures erteilt einer FPÖ-Abgeordneten einen Ordnungsruf wegen der Verwendung dieses Begriffs.
2: Platz 2.
3: Sparpläne der Bundesregierung belasten viele Gruppen. Die Regierung plant Kürzungen bei AMS-Förderungen sowie Pensionen und erhöht zudem die Steuern auf harte alkoholische Getränke.
2: Platz 3.
3: Verdächtiger nach tödlichem Raub in Deutschland gefasst. Ein 36-jähriger Nordmazedonier ist in Salzburg festgenommen worden, nachdem er an einem Überfall auf einen Senioren beteiligt war.
2: Platz 4.
3: Griechenland verbietet Sonnenliegen an vielen Stränden. Zum Schutz der Natur sind an 251 Küstenabschnitten künftig keine Sonnenschirme oder Liegestühle mehr erlaubt.
2: Platz 5.
3: LASK droht Abgang von Trainer Didi Kühbauer. Der Erfolgscoach liebäugelt mit einem Wechsel in die deutsche Bundesliga und auch Stürmer Sascha Kalajdzic verlässt den Verein nach Ende seiner Leihe.
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4: Schönen guten Morgen wünsche ich euch. Mit viel Sonne geht's heute in den Donnerstag, aber dazwischen tauchen auch immer wieder einzelne Wolkenschauer und Gewitter auf. Vor allem in den Alpen kann es auch heute wieder leicht regnen. Der Wind, der schwankt so zwischen 40 und 60 km/h. Die Temperaturen von West nach Ost zwischen 17 und 25 Grad. Wir schauen weiter auf die Straßen. Alles ruhig. Kommt gut hinein in den Donnerstag.
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4: Willkommen an alle Frühaufsteher. Heute um 5:02. Donnerstag, 21. Mai. Der Kaffee kommt von euch und der Soundtrack für den gelungenen Start, der kommt von mir. Superhits und gute Laune jetzt von Ed Sheeran und Shabuzi. Schönen guten Morgen wünsche ich euch.
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Das nächste musikalische Highlight gibt's jetzt von mir, hieß Kamrad mit Be Mine. Guten Morgen.

0: Hallo Pop bringt uns in den Donnerstagmorgen. News, Wetter und Verkehrsupdates habe ich gleich.
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1: Schönen guten Morgen wünsche ich euch. Mit viel Sonne geht's heute in den Donnerstag, aber dazwischen tauchen auch immer wieder einzelne Wolkenschauer und Gewitter auf. Vor allem in den Alpen kann es auch heute wieder leicht regnen. Der Wind, der schwankt so zwischen 40 und 60 km/h. Die Temperaturen von West nach Ost zwischen 17 und 25 Grad. Wir schauen weiter auf die Straßen. Alles ruhig. Kommt gut hinein in den Donnerstag.
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1: Oh boy.
0: Es ist gleich 5:45.

0: Schönen guten Morgen. Es ist 3 Minuten ganz genau vor 6 Uhr. Alex Nausner, OE24 hier.
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13: Platz 1.
0: Zwei Femizide erschüttern Österreich. Ein 64-jähriger Mann hat in der Steiermark sein

0: Frau erschossen und wurde festgenommen. In Niederösterreich ist eine 27-jährige Frau durch einen Kopfschuss ums Leben gekommen. Grünen-Fraktionschef Bas Eickhout tritt zurück. Der niederländische Politiker übernimmt Verantwortung für eine unangemessene Beziehung in seinem beruflichen Umfeld, wie es heißt. Aktuell ist er mit der Grünabgeordneten Lena Schilling liiert. Ex-BVT-Beamter ist dort verurteilt. Das Wiener Straflandesgericht hat den ehemaligen Chefinspektor wegen Spionage und Amtsmissbrauchs zu 4 Jahren Haft und 1 Monat verurteilt. Elch Emil ist wieder unterwegs. Das bekannte Wildtier wurde in Bayern, Deutschland gesichtet und zieht weiter Richtung Süden. Fans hoffen nun auf eine Rückkehr des Elchs nach Österreich. Und Ryanair-Chef warnt vor Pleitewelle. Michael O'Leary prognostiziert aufgrund der Kerosinpreise und geopolitischer Spannungen einen schwierigen Herbst für die Fluggesellschaften.
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0: Schönen guten Morgen. Heute wird's wechselhaft und windig. Im Großteil Österreich abwechselnd und sonnig bewölkt und höchstens vereinzelt ein paar Schauer. Vom Tiroler Unterland bis zum Wienerwald, aber noch mehr Wolken. Auch da kann's ein paar Regentropfen geben. Die Temperaturen, die reichen heute 17 bis 26 Grad. Schönen guten Morgen in die Autos. Aktuell gibt's keine Meldungen über verkehrsbedingte Störungen. Ihr kommt's gut in diesen Donnerstag.
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0: Schönen guten Morgen. Ich darf euch heute in diesem Donnerstag den 21. Mai begleiten. Alex Nausen im Studio. Starten wir mal den Tour bitte, oder?
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0: Schönen guten Morgen. Es ist 13 Minuten ganz genau nach 6 Uhr. 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

0: Schönen guten Morgen. Es ist 10 Minuten vor 7. Frühverkehr, der läuft. Wir bringen euch gut in diesen Donnerstag.
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0: Schönen guten Morgen heute am Donnerstag, dem 21. Mai. Stehen wir auf gemeinsam. Gute Laune packe ich uns rein von Mr. President. Und Golden gibt's von Hendrix. Das bringt gleich Schwung in diesen Donnerstagmorgen. Alex Klausner, Ruhig 24 hier.
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2: Schönen guten Morgen. Ein 64-jähriger Mann hat in der Steiermark seine Frau erschossen. Er wurde festgenommen. Auf der 2 Ex-BVT-Beamte ist dort zu 4 Jahren und einem Monat Haft verurteilt, wegen Spionage unter anderem. Und top geklickt auf OE24.at. Elch Emil ist wieder unterwegs. Die Fans hoffen jetzt auf eine Rückkehr nach Österreich.
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2: Guten Morgen. Heute gibt es eine ordentliche Packung Sonne im Großteil Österreichs. Es kann aber auch ein paar Wolken geben. Vom Tiroler Unterland bis zum Wienerwald noch mehr Wolken. Vereinzelt ein paar Regentropfen, aber definitiv nichts Schlimmes. Die Temperaturen heute 17 bis 26 Grad. Schönen guten Morgen. Es ist punktgenau 6:30. Aktuell alles ruhig auf den Straßen. Ihr kommt's gut voran.
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0: Guten Morgen, es ist 13 Minuten nach halb sieben. Gleich gibt's hier Luis Capaldi und Amy Grant.
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0: Das EU-Parlament fordert jetzt Sanktionen gegen die Slowakei. Das Parlament hat sich besorgt über die Demokratie in der Slowakei gezeigt und fordert das Einfrieren von EU-Geldern. Eine Mehrheit der Abgeordneten hat am Mittwoch in Straßburg für eine entsprechende Resolution gestimmt. Hintergrund ist die Befürchtung, dass Regierungschef Robert Fico Antikorruptionsinstitutionen schwächt.
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0: Guten Morgen, Donnerstag, der 21. Mai. Es ist genau 11 Minuten vor 7. Im Frühverkehr läuft rund.
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0: So geht gute Laune bitte, oder? Wang Chang mit Everybody Have Fun Tonight. Alex Nosnowy 24 hier. Es ist genau 5 Minuten vor 7.
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21: Platz 1.
22: Tödliche Schüsse in der Steiermark. Ein 64-jähriger Mann hat seine Ehefrau in einem Gehöft in Gersdorf erschossen. Die Polizei hat den Tatverdächtigen festgenommen.
21: Platz 2.
22: Mordermittlungen nach Fund einer Leiche in Niederösterreich. In einer Wohnung in Kottingbrunn ist eine 27-jährige Frau durch einen Kopfschuss ums Leben gekommen.
21: Platz 3.
22: Ex-BVT-Beamter Egister Ott muss in Haft. Das Gericht verurteilt den ehemaligen Chefinspektor wegen Spionage für den russischen Geheimdienst zu 4 Jahren und 1 Monat Gefängnis.
21: Platz 4.

0: Tietjemiel wandert wieder Richtung Süden. Das bekannte Wildtier ist in Niederbayern in Deutschland gesichtet worden und könnte nun erneut nach Österreich ziehen.
1: Platz 5.
0: Viktoria Swarovski nach ESC-Finale erschöpft. Die Moderatorin meldet sich nach dem Musikwettbewerb in Wien bei ihren Fans und kündigt eine kurze Ruhepause vor ihrem nächsten TV-Auftritt an.
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0: Schönen guten Morgen. Die meisten Regionen kommen auf einige Sonnenstunden heute. Allerdings ist es weiterhin nicht ganz beständig. Mit lebhaftem bis starkem Wind aus Nord bis Nord rauschen auch ein paar Wolken durch und die können vereinzelt ein paar Schauer bringen. Dazu Windspitzen zwischen 30 und 60 Kilometer pro Stunde. Aber die Temperaturen, die beginnen zu steigen. Zwischen 17 und 26 Grad gibt's heute. Schönen guten Morgen. Schauen wir mal auf die Straßen. Wie sieht's aus im Frühverkehr? Da gibt's eine Meldung aus Wien, A23 Südost. In Richtung Inzersdorf zwischen Knotenhirstetten und Prater. Da staut's, 10 Minuten dauert's länger. Ansonsten kommt ihr gut in den Tag.
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0: Willkommen heute an diesem Donnerstag. Geld fürs Radio hören. Ich werfe wieder den Turbo an in dieser Stunde. Meldet ihr euch noch schnell an, dann seid ihr ganz oben. Ja, mit eurer Anmeldung auf UE24 Radio.at. Schönen guten Morgen.
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0: Schönen guten Morgen, es ist 14 Minuten nach 7. Also das nenne ich ja mal eine Meldung. Ein britischer Radiosender meldet fälschlicherweise den Tod von König Charles. Was ist da passiert genau? Der britische Radiosender Radio Caroline hat am Dienstagnachmittag durch einen Computerfehler fälschlicherweise eben den Tod von King Charles III. Verkündet. Das für Ernstfälle vorbereitete Notfallprotokoll ist im Hauptstadtstudio in Essex im Südosten Englands versehentlich ausgelöst worden. Der Sender entschuldigte sich dann am Mittwoch live und im Internet für den Fehler. Der 77-jährige König hat sich zum Zeitpunkt der Falschmeldung bei einem Besuch in Nordirland befunden und ist wohlauf. Ja, damit kommst du da in die Medien.
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2: Robbie Williams. All My Life.

0: Schönen guten Morgen mit OE24. Ich packe uns gleich einen gute Laune 90er mit rein in diesen Donnerstagmorgen. And sing mit Bye Bye und den Topic von Leonie. Der darf auch nicht fehlen. Alex Nausner, OE24 hier.
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0: Viktoria Swarovski bricht nach heftigem ESC-Shitstorm ihr Schweigen und braucht jetzt eine Pause, wie sie sagt. Auf der 2 deutsche Bundesliga-Clubs buhlen offenbar um LASK-Trainer Didi Kübauer. Nach dem Double könnten Wolfsburg, Augsburg und Gladbach Interesse haben. Und top geklickt auf OE24.at. Neue brisante Details zu geplanten Kürzungen im Sparbudget. Ein Arbeitspapier der Regierung zeigt Einsparungen bei Bauern, Familienbonus und Arbeitslosen.
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0: Schönen guten Morgen. Das Wetter wird heute eher wechselhaft und windig.

0: Ich im Großteil Österreichs abwechselnd sonnig bewölkt, höchstens vereinzelt kurze Schauern. Vom Tiroler Unterland bis zum Wienerwald aber noch mehr Wolken, ein paar Regenschauern, das Ganze bei 17 bis 26 Grad. Schönen guten Morgen in die Autos, da gibt's aktuell eine Meldung und die kommt aus Wien, A23 Südostangente Richtung Inzersdorf. Zwischen Knotenhirstetten und Prater Stau und bis zu 10 Minuten Zeitverlust im Frühverkehr. Ansonsten, was geht? Eine gute Fahrt.
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3: Leonie, don't worry.

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0: Schönen guten Morgen. Hallo, habe ich hier die Andrea Winkler dran?
1: Ja, da ist die Andrea. Hallo.
0: Welchen Radiosender hörst du?
1: OE24.
0: Jawohl, genau die richtige Antwort. Und für die gibt es 100 Euro für dich Cash, okay?
1: Ja, super, danke.
0: Und ich habe gehört, oder ich habe gesehen, du hast dich auch für den Yamaha-Roller, für den NMAX angemeldet, um dann hoffentlich bald durch den Frühling zu düsen, oder?
1: Ja, den gebe ich dann meinem Freund.
0: Okay, also ich drücke die Daumen, morgen ist bei uns der Superfreitag, du kriegst jetzt auf jeden Fall schon einmal 100 Euro Cash, okay?
1: Danke dir, super, ich sag der beste Sender wie immer.
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3: Ray Gavi, Take This Heart.
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0: super Nummer, oder? Aretha Franklin mit George Michael. Alle Knausen im Studio, es ist 4 Minuten vor 8 Uhr.
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2: Platz 1.
0: NEOS fordern umfassende Reform des ORF. Die NEOS starten eine Initiative für mehr Unabhängigkeit beim öffentlich-rechtlichen Rundfunk. Die Partei kritisiert das aktuelle Gremium sowie die Strukturen des Medienhauses scharf.
2: Platz 2.
0: 2 Femizide erschüttern Österreich. Ein 64-jähriger Mann hat in der Steiermark seine Ehefrau erschossen. Zudem wurde eine 27-jährige Frau in Niederösterreich tot mit einer Schusswunde aufgefunden.
2: Platz 3.
0: 2 Kleinkinder in Portugal ausgesetzt. Unbekannte Eltern haben ihre 5 und 3 Jahre alten Söhne in Portugal an einer Landstraße zurückgelassen. Ein Autofahrer hat die Buben entdeckt und die Behörden alarmiert.
2: Platz 4.
0: Trump und Netanyahu streiten über Iran. Der US-Präsident und der israelische Regierungschef sind wegen des weiteren Vorgehens gegen den Iran aneinander geraten. Netanyahu lehnt die aktuellen Friedensverhandlungen skeptisch ab.
2: Platz 5.
0: Britischer Sender meldet

0: Irrtümlich Tod des Königs. Radio Caroline hat aufgrund eines Computerfehlers fälschlicherweise den Tod von König Charles III. Vermeldet. Der Sender hat sich bereits bei dem Königshaus entschuldigt.
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0: Schönen guten Morgen. Wettertechnisch wird es heute wechselhaft und windig im Großteil Österreichs. Aber viel Sonnenschein, dann gibt es einige Wolken und vereinzelt noch ein paar Schauer. Vom Tiroler Unterland bis zum Wienerwald, da gibt es ein bisschen mehr Wolken, da kann es auch öfter ein bisschen tröpfeln, allerdings nicht allzu wild. Die Temperaturen 17 bis 26 Grad. Schönen guten Morgen. Wie schauen wir denn aktuell auf den Straßen aus? Der Frühverkehr heute an diesem Morgen. Da gibt es ein Problem auf der A23, der Südostangente. Das kennen wir natürlich schon. Alte Bekannte, ohne Frage. Damit können wir umgehen. 10 Minuten länger braucht ihr da aktuell, nämlich zwischen Knotenhirstetten und Prater. In der Steiermark an Neuenpöhn-Autobahn, da liegen Teile auf der Fahrbahn Richtung Graz bei Liebring. Bitte um Vorsicht. Und Salzburg, A10-Tauern-Autobahn Richtung Salzburg vor dem Bereich Knoten-Pongau. Eine Viertelstunde braucht ihr hier länger. Da gibt es eine Sperre wegen Bauarbeiten. Wo es geht, eine gute Fahrt in den Donnerstag.
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0: Schönen guten Morgen. Wie startet man denn rein in diesen Tag? Perfekt bitte, oder? Wetter wird schön, am Pfingstwochenende steht vor der Tür und wir bringen euch mit Schwung rein in diesen Tag.
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1: Nico Santos. All-Time High.
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Schönen guten Morgen. Wir stehen heute auf mit richtig guten Nachrichten, vor allem vom Wetter. Die erste Hitzewelle rollt nämlich auf Österreich zu. Pünktlich zum anstehenden Pfingstwochenende starten wir wettertechnisch voll in den Sommer. Nachdem sich die Eisheiligen endgültig verabschiedet haben, steigen die Temperaturen im ganzen Land massiv. Am Sonntag knacken wir verbreitet die 30-Grad-Marke, was vor allem in Wien und im Süden des Landes für eine echte Hitzewelle des Jahres sorgt. Ja, die heimischen Freibäder stellen sich nach dem trüben Saisonstart bereits auf einen großen Ansturm ein. Experten machen das Wetter Phänomen El Niño dafür verantwortlich. Also schnappt euch die Badesachen, genießt den Sommer und vor allem das extra lange Wochenende. Bis dann müssen wir noch durcharbeiten und durchhalten. Es ist ja Donnerstag, erst der 21. Mai. Schönen guten Morgen, 14 Minuten nach 8 Uhr. Nicht vergessen, wir spielen heute noch einmal Geld fürs Radio hören. Meldet euch an auf ui24radio.at. Und jetzt hat sich hier bei uns Lola Young mit Messi angemeldet. Guten Morgen.

0: Schönen guten Morgen am Donnerstag, den 21. Mai. Es ist 10 Minuten vor 9.
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0: Geld fürs Radio müssen wir natürlich noch spielen, also meldet euch an auf wohl24radio.at. Musikalisch packe ich uns Britney Spears rein. Und die neue von Alle Farben. Alex Klausen, euch 24 hier. Guten Morgen, Österreich.
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1: Grüner EU-Spitzenpolitiker Bas Aykot tritt überraschend zurück. Es habe unangemessene Beziehungen gegeben in seinem Umfeld. Aktuell ist er mit Lena Schilling zusammen. Auf der 2, Russland sucht nach Wegen aus dem Ukraine-Krieg. Der Kreml steht unter massivem Druck aktuell. Und top geklickt auf OE24.at. 2 Femizide erschüttern Österreich. Ein 64-jähriger Mann hat seine Ehefrau ermordet. Und eine 27-jährige Frau wurde in Niederösterreich erstochen.
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1: Vom Wetter her wird es heute wechselhaft und windig. Die Temperaturen, die erreichen um die 17 bis 26 Grad. Vor allem vom Tiroler Unterland bis zum Wienerwald kann es vereinzelt immer wieder ein paar Regentropfen geben. Was gibt es auf den Straßen? Aktuell eine Meldung aus Wien, A23 Südostangente in Richtung Inzersdorf zwischen Knotenhirstetten und Prater. Stau, 10 Minuten dauert es hier länger. Auf der A9 der Pönautobahn Richtung Graz bei Liebling, da gibt es Behinderungen, da liegen Teile auf der Fahrbahn. Eine Sperre gibt es in Salzburg auf der A10 der Tauernautobahn Richtung Salzburg vor dem Bereich Knoten Paungau. 15 Minuten braucht ihr hier länger. Und B159 Salzachtalstraße Richtung Golling zwischen Bischofshofen und Werfen abschnittsweise Stau. 20 Minuten braucht ihr hier aktuell länger im Frühverkehr. Was geht? Eine gute Fahrt. Jetzt mit was Brandaktuellem.
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0: wieder Geld fürs Radio hören. Wir rufen die Ruth Schepester an. So, hin zum Telefon, Ruth. 100 Euro warten.
1: Guten Morgen. Ihr gewünschter Teilnehmer ist derzeit nicht erreicht.
0: Ah, leider, Ruth, das ist natürlich ein Pech. Wenn wir anrufen, dann bitte auf jeden Fall abheben. Ja, ihr könnt euch anmelden. Wir spielen dann wieder in der 10 Uhr Stunde eine Runde Geld fürs Radio hören. Alle Infos findet ihr online auf ol24radio.at. Und jetzt gibt's immer viel Liebe von Thorsten Einarsson. Schönen guten Morgen. Es ist 17 Minuten vor 9 Uhr.
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0: Schönen guten Morgen mit euch 24. Alex Nausner im Studio. Ich bringe euch jetzt gut durch den Arbeitsvormittag. Bleibt dran.
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16: Platz 1.
17: Russland sucht fieberhaft nach Kriegsausweg. Der Kreml steht unter wachsendem Druck, da die russischen Verluste auf über 1 Million Soldaten gestiegen sind und die Stimmung in der Bevölkerung kippt.
16: Platz 2.
17: Zwei Femizide erschüttern Österreich. Ein Mann hat seine Ehefrau in der Steiermark mit einem Gewehr erschossen und in Niederösterreich wurde eine 27-jährige Frau in ihrer Wohnung ermordet.
16: Platz 3.
17: Rentenalter soll auf 70 Jahre steigen. Eine Expertenkommission plant laut Medienberichten die schrittweise Anhebung des Pensionseintrittsalters bis in die 60er Jahre dieses Jahrhunderts.
16: Platz 4.
17: Eltern setzen Kinder in Portugal aus. Zwei kleine Jungen wurden an einer Landstraße in Portugal gefunden, nachdem sie vermutlich von ihren Eltern mit Keksen und Wasser zurückgelassen worden sind.
16: Platz 5.
17: Vater von Melissa Naschenweng packt aus. Der Vater der Sängerin berichtet in einer neuen Dokumentation über den harten Weg zum Ruhm und die mangelnde Anerkennung im Musikgeschäft.
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19: Wettertechnisch wechselhaft und windig heute. Im Großteil Österreichs abwechselnd sonnig und bewölkt, höchstens vereinzelt ein paar kurze Schauer. Vom Tiroler Unterland bis zum Wienerwald aber noch mehr Wolken und auch ein paar Regentropfen. Die Temperaturen heute mild zwischen 17 und 26 Grad. Es ist heute Donnerstagvormittag. Blick auf die Straße. Wie sieht aus? Auf der 23 Südosttangente. Da zwickt es noch ein bisschen Richtung Inzersdorf zwischen Knotenhierstetten und Prater. Da braucht ihr 10 Minuten länger. Einen

0: Unfall hat es gegeben in Kärnten auf der 2 der Südautobahn Richtung Wien zwischen Felden West und Pertschach Ost, Viertelstunde plus aktuell. In Salzburg auf der 10 der Tauernautobahn Richtung Salzburg vor dem Bereich Knotenpongau Stau, 15 Minuten dauert es hier länger. Da gibt es eine Sperre wegen Bauarbeiten.
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0: Hallo, Alex Lausner hier. Ich begleite euch jetzt durch diesen Vormittag im Büro, bei der Arbeit und pack uns alle Breaking News und natürlich Superhits und gute Laune mit rein.
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die neue von Jennifer Lopez, Save Me Tonight. Ich wünsche einen schönen Vormittag. In einer halben Stunde schauen wir uns mal an, wie das Pfingstwochenende vom Wetter wird. So viel vorweg, es wird super. OE24 hier.

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Einen schönen Vormittag mit euch, 24. Wir schauen uns gleich in 15 Minuten an, wie denn das Wetter wird. So am Pfingstwochenende, ein extra langes steht ja bevor. Und musikalisch bringe ich Schwung in den Arbeitsvormittag mit Coldplay und Ed Sheeran.

0: Alex Nausner, 24 hier.
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9: Viktoria Swarovski bricht nach heftigem ESC-Shitstorm ihr Schweigen und braucht jetzt eine Pause, wie sie sagt. Auf der 2, deutsche Bundesliga-Clubs. Polen offenbar um LASK-Trainer Didi Kübauer. Nach dem Double könnten Wolfsburg, Augsburg und Gladbach Interesse haben. Und top geklickt auf OE24.at. Neue brisante Details zu geplanten Kürzungen im Sparbudget. Ein Arbeitspapier der Regierung zeigt Einsparungen bei Bauern, Familienbonus und Arbeitslosen.
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9: Heute gibt es wettertechnisch schon mal einen Vorgeschmack. Viel Sonnenschein, Temperaturen bis zu 26 Grad, aber vom Tiroler Unterland bis zum Wienerwald, da kann es auch ein paar vereinzelte Regentropfen geben. Was gibt's auf den Straßen? Der Morgenverkehr hat nachgelassen. Trotzdem immer noch 10 Minuten Zeitverlust auf der 23 Südostangente in Richtung Inzersdorf zwischen Hirstetten und Knotenbrater und in Salzburg auf der 10er Tauernautobahn Richtung Salzburg vor dem Bereich Knotenpongau. Da gibt's einen Stau aktuell um die 15 Minuten. Plus, der Grund ist hier eine Baustelle. Los geht's, eine gute Fahrt.
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3: 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Sapphire.

die Geschwister Kors mit Radio. Hier ist Ulf 24, heute an diesem Donnerstagvormittag. Habt ihr schon Pläne fürs Wochenende? Wettertechnisch wird das ja wirklich allerfeinstens. Schauen wir uns jetzt mal an im Detail. Morgen am Freitag, da bricht der Sommer aus quasi. Die Temperaturen, die können erstmals 28, 29 Grad bekommen, aber es sind einige Wolkenfilter unterwegs. Dann der Samstag wird noch wärmer. Nach Westen hin kann es aber Wolken geben, eventuell auch Gewitter. Das Ganze bei 29 Grad. Der Pfingstsonntag, der wird dann auf jeden Fall sommerlich mit bis zu 30 Grad. Und das Ganze wird noch getoppt vom Pfingstmontag. 31 Grad. Herz, was willst du mehr bitte, oder? Super, jetzt und gute Laune. Passen da perfekt dazu. Schönen Vormittag. Summer Home Wrecker.

0: So klingt der Vormittag heute. Donnerstag, der 21. Mai. Es ist gleich 10:04.
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8: Platz 1.
9: NEOS fordern umfassende Reform des ORF. Die NEOS starten eine Initiative für mehr Unabhängigkeit beim öffentlich-rechtlichen Rundfunk. Die Partei kritisiert das aktuelle Gremium sowie die Strukturen des Medienhauses scharf.
8: Platz 2.
9: Zwei Femizide erschüttern Österreich. Ein 64-jähriger Mann hat in der Steiermark seine Ehefrau erschossen. Zudem wurde eine 27-jährige Frau in Niederösterreich tot mit einer Schusswunde aufgefunden.
8: Platz 3.
9: Zwei Kleinkinder in Portugal ausgesetzt. Unbekannte Eltern haben ihre 5 und 3 Jahre alten Söhne in Portugal an einer Landstraße zurückgelassen. Ein Autofahrer hat die Buben entdeckt und die Behörden alarmiert.
8: Platz 4.
9: Trump und Netanyahu streiten über Iran. Der US-Präsident und der israelische Regierungschef sind wegen des weiteren Vorgehens gegen den Iran aneinander geraten. Netanyahu lehnt die aktuellen Friedensverhandlungen skeptisch ab.
8: Platz 5.
9: Britischer Sender meldet irrtümlich Tod des Königs. Radio Caroline hat aufgrund eines Computerfehlers fälschlicherweise den Tod von König Charles III. Vermeldet. Der Sender hat sich bereits bei dem Königshaus entschuldigt.
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11: Wechselhaft und windig, so wird es heute wettertechnisch werden, vor allem vom Tiroler Unterland bis zum Wienerwald. Da kann es immer wieder ein paar Wolken und da auch ein paar Regenschauer geben, allerdings nichts Schlimmes. Die Temperaturen zwischen 17 und 26 Grad. In Wien ist einiges los auf der S1, der Wiener Außenring-Schnellstraße. Und zwar Richtung Schwächer zwischen Rot-Neusiedl und Knotenschwächer, da braucht ihr knapp 20 Minuten länger. Dann A23 Südosten geht in Richtung Inzersdorf zwischen Knotenhirstetten und Prater, 10 Minuten Zeitverlust. In Salzburg braucht ihr 10 Minuten länger auf der 10. Tauernautobahn Richtung Salzburg vor dem Bereich Knoten-Pongau. Da gibt's eine Baustelle. Und in Tirol A12, der Zubringer fließt in beiden Richtungen vor dem Landeckertunnel. Da gibt's eine Sperre nach einem Unfall. Da gibt's Aufräumarbeiten.
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11: Ich bringe euch durch diesen Vormittag heute. Anna Klausner im Studio. Ich packe uns Geld fürs Radio noch mit rein. Spielen wir wieder eine Runde, okay? Wenn der Chef gerade nicht herschaut, meldet euch an auf OE24 Radio.at.
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0: Massenkündigungen bei Facebook-Mutter Meta. Der US-Technologiekonzern Meta hat am Mittwoch mit der Entlassung von 8.000 Mitarbeitern begonnen. Beschäftigte in Singapur erhielten als erste die Kündigung. Meta-Chef Mark Zuckerberg investiert massiv in künstliche Intelligenz und baut dafür fast 10% der weltweiten Belegschaft ab.
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0: Es ist 4 Minuten ganz genau vor 10:30. Freut mich, dass ihr mit uns durch diesen Arbeitsvormittag düst. Super, jetzt gute Laune packe ich uns natürlich rein. Die Backstreet Boys. Und der aktuelle Top-Hit von Taylor Swift. Alex Klausen, OE24 hier. Gleich klingelt's wieder bei euch.
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16: Grüner EU-Spitzenpolitiker Bas Eickhout tritt überraschend zurück. Es habe unangemessene Beziehungen gegeben in seinem Umfeld. Aktuell ist er mit Lena Schilling zusammen. Auf der 2, Russland sucht nach Wegen aus dem Ukraine-Krieg. Der Kreml steht unter massivem Druck aktuell. Und top geklickt auf OE24.at. 2 Femizide erschüttern Österreich. Ein 64-jähriger Mann hat seine Ehefrau ermordet. Und eine 27-jährige Frau wurde in Niederösterreich erstochen.
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16: Heute gibt's wettertechnisch schon mal einen Vorgeschmack aufs Wochenende. Viel Sonnenschein nur vom Tiroler Unterland bis zum Wienerwald. Kann es ein paar Wolken und ein paar Regentropfen geben, aber heute schon mild bei Temperaturen bis zu 26 Grad. Schauen wir mal auf den Straßen, was da aktuell los ist. Da gibt's in Salzburg die Baustelle. Auf der 10. Tauernautobahn Richtung Salzburg vor dem Bereich Knoten Pongau. Stau 10 Minuten, dauert's hier länger. Und in Wien ist viel los auf der S1 der Wiener Außenring Schnellstraße Richtung Schwächer zwischen Rot-Neusiedl und dem Knoten Schwächert. Knapp 15 Minuten braucht ihr hier länger.
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0: Jawohl, 100 Euro Cash für dich. Das ist einmal ein Start in den Vormittag, bitte, oder?
1: Ja, das ist so perfekt. Also besser geht's nicht.
0: Ja, du, dann liebe Grüße zu dir und vor allem, ich habe gesehen, du hast dich angemeldet für den Yamaha NMAX 125. Genau das Richtige, um quasi durch den Frühling zu düsen, oder?
1: Ja, genau so ist es. Auf dem Weg zur Arbeit natürlich, bei schönem Wetter ist das ideal.
0: Ja, herrlich. Liebe Grüße zu dir nach Lienz. Ich sage danke fürs OE24 hören. 100 Euro gehen auf dein Konto, okay?
1: Perfekt, super, vielen Dank.
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0: Es ist Viertel vor elf. Gleich gibt's hier Bruno Mars seine neue und Ace of Base. Aber jetzt habe ich erst einmal den Peter Riesner dran aus Lienz. Welchen Radiosender hörst du?
1: Jo, ich

0: Schönen Vormittag, Alex Lausner, 24 hier. Ich bringe euch gut durch den Arbeitstag mit Super Hits und guter Laune.
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6: Platz 1.
7: Russland unter massivem Druck im Ukraine-Krieg. Der Kreml sucht fieberhaft nach Auswegen, während die Armee hohe Verluste erleidet und der innenpolitische Druck wächst.
6: Platz 2.
7: Vulkanbeben erschüttert die Region bei Neapel. Ein Erdstoß der Stärke 4,4 hat am Donnerstag die phlegräischen Felder in Italien getroffen. Es gibt keine Verletzten.
6: Platz 3.
7: Rentenalter soll auf 70 Jahre steigen. Eine Expertenkommission empfiehlt eine schrittweise Anhebung des Renteneintrittsalters bis zum Jahr 2060. Das Rentenniveau soll zudem sinken.
6: Platz 4.
7: Zwei Femizide erschüttern Österreich. In der Steiermark hat ein Ehemann seine Frau erschossen. Zudem wurde eine junge Frau in Kottingbrunn in Niederösterreich Opfer eines Tötungsdelikts.
6: Platz 5.
7: Große Unruhe vor der Fußball-Weltmeisterschaft. Bundestrainer Julian Nagelsmann steht wegen undichter Stellen beim Kader und schwacher Kommunikation vor dem Turnier in Deutschland massiv in der Kritik.
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9: In den meisten Regionen gibt es heute einige Sonnenstunden. Allerdings ziehen auch immer wieder ein paar Wolken durch. Mit lebhaftem bis starkem Wind aus Nord bis Nord rauschen auch Wolken durch. Und ab und zu gibt es ein paar Schauer. Das Ganze bei Temperaturen heute so um die maximal 26 Grad. Aber das ist der Startschuss dann in Richtung Pfingstwochenende für sommerliches Wetter. Auf den Straßen, es ist kurz nach 11, da zwickt aktuell auf der 10. Tauernautobahn. Da gibt es ja diese Baustelle und zwar Richtung Salzburg vor dem Bereich Knoten Paungau, 10 Minuten braucht ihr länger. Und auf der Tangente A23 Südostingen Richtung Inzersdorf zwischen Knoten Hirstetten und Prater auch hier 10 Minuten dazu berechnen.
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9: Schönen Vormittag. Wir bringen euch gut in Richtung Mittagspause. Heute mit ein bisschen Glück, einem Sonnenschein, womöglich draußen mit den Kollegen. Könnten wir auf jeden Fall nutzen, oder? Musikalisch gibt's sowieso Super Hits und gute Laune von uns. Einen schönen Vormittag wünscht Alex Nausner.
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0: Es ist 16 Minuten nach 11, so klingt der Vormittag. 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
0: Internationale Empörung über israelischen Minister. Ein Video des israelischen Sicherheitsministers Itamar Ben-Gvir sorgt weltweit für scharfe Kritik. Der Politiker hat Aufnahmen veröffentlicht, die festgenommene Aktivisten einer Gaza-Hilfsflotte demütigen. Unter den Inhaftierten befinden sich auch drei Österreicher. Außenministerin Beate Meindl-Reisinger bezeichnet das Verhalten als absolut inakzeptabel. Selbst innerhalb der israelischen Regierung distanzierten sich Premierminister Netanyahu und Außenminister Saar vehement von den Aktionen des rechtsextremen Ministers.
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0: schönen Vormittag. Ich bringe euch gut in Richtung Mittagspause. Alex Lausner, 24 hier, gleich der Blick auf die Straße und zum Wetter. Und musikalisch bringe ich Schwung rein. Ja, in die Arbeit heute mit Moshiba. Mit Rome Wasn't Built in a Day und Shawn Mendes. Ist auch hier. Alex Lausner im Studio, schönen Vormittag.
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8: Grüner EU-Spitzenpolitiker Bas Eickhout tritt überraschend zurück. Der Niederländer übernimmt damit die Verantwortung für unangemessene Beziehungen, wie es heißt. Auf der 2, Russland sucht nach Wegen aus dem Ukraine-Krieg und top geklickt heute. Zwei Femizide erschüttern Österreich. Ein 64-jähriger Mann hat seine Ehefrau in der Steiermark erschossen und eine 27-jährige Frau wurde in Niederösterreich ermordet.
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8: Heute gibt es einiges an Sonnenschein, aber es wird windig, das Ganze bei 17 bis 26 Grad. Schauen wir mal auf die Straße an diesem Donnerstagvormittag. Da gibt es die Baustelle auf der A10 der Tauernautobahn. 10 Minuten plus braucht ihr da in Richtung Salzburg vor dem Bereich Knoten Pongau. Und in Wien ist ein bisschen was los auf der A23, der Südostangente Richtung Inzersdorf zwischen Knoten Hirstetten und Knoten Prater. 10 Minuten dazu berechnen.
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Der macht gute Laune. Robbie Williams mit Tripping. Alex Lausner im Studio. Ich wünsche euch noch einen schönen Vormittag. Ab der Mittagspause übernimmt dann hier die Fina. Freut mich, dass wir euch begleiten dürfen.

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6: Platz 1.
7: Mord an junger Frau in Kottingbrunn geklärt. Ein 27-jähriger Steirer hat die Sekretärin nach einem Treffen aus Kränkung mit einer Schusswaffe getötet.
6: Platz 2.
7: Pensionserhöhung für Millionen Österreicher beschlossen. Die Bezüge steigen um 2,95%, während die Ausgleichszulage um 3,3% angehoben wird.
6: Platz 3.
7: Vermisste Frau auf Mallorca bleibt verschwunden. Seit der Anzeige eines Handydiebstahls in Spanien gibt es kein Lebenszeichen mehr von der 33-jährigen Polin.
6: Platz 4.
7: Ex-Skispringer Robert Kranjec kämpft sich zurück. Der 44-jährige Slowene erholt sich nach einem schweren Radunfall unter Alkoholeinfluss von einer schweren Wirbelsäulenverletzung.
6: Platz 5.
7: Harter Weg zum Erfolg für Melissa Naschenweng. Ihr Vater berichtet im Fernsehen über die schwierigen Anfänge und das respektlose Verhalten in der Musikbranche.
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9: Wir starten heute mit richtig viel Schwung und frühsommerliche Temperaturen. Die Sonne, die zeigt sich heute von ihrer besten Seite, vor allem im Westen und von Unterkärnten über das Burgenland bis ins Weinviertel hinein überwiegt der Sonnenschein. Aber ganz makellos bleibt der Himmel nicht. Vom Tiroler Unterland entlang der Alpen bis nach Niederösterreich können sich ein paar dichtere Wolken und auch kurze Regenschauer dazwischen schummeln. Die Temperaturen, die klettern heute auf herrliche 17 bis 25 Grad. Im Süden, da knacken wir sogar die 26 Grad Marke. Perfekt für die Mittagspause an der frischen Luft. In Kärnten, eine wichtige Hauptverbindung, ist blockiert. Nach einem Unfall ist die A2 Südautobahn Richtung Graz zwischen dem Rastplatz Grafenstein Süd und dem Bettlerkreuztunnel komplett gesperrt. Bitte weicht hier nach Möglichkeit großräumig aus oder plant vorübergehend deutlich mehr Zeit ein. In Niederösterreich ebenfalls eine Vollsperre gibt es hier auf der Wiener Neustädter Straße der B17. Zwischen Günzelsdorf und Treskirchen geht in beiden Richtungen nichts mehr. Dort hat es einen Unfall mit einem Schotter-LKW gegeben und die Lagerung, die liegt auf der Fahrbahn. Die Aufräumarbeiten sind voll im Gange.
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9: Mahlzeit Österreich. Mittagszeit ist auch Society-Zeit. Bei uns in gut 15 Minuten, da blicken wir auf einen völlig verrückten Royal-Skandal mit echtem Österreich-Bezug. Und wir spielen auch in dieser Stunde die nächste Runde Geld fürs Radio hören. Also, meldet euch noch schnell an.
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Am 7. zurück mit den Society News. Das britische Königshaus sorgt für echte Staunen. Und das mit einem genialen Österreich-Bezug. Der Royal-Biograf Andrew Lowney hat seine Biografie über Sarah Fergie Ferguson erweitert und enthüllt darin eine ganz besondere Schwäche. Der Herzogin für eine rot-weiß-rote Sportlegende. Fergie soll damals regelrecht im Jagdfieber gewesen sein und ist unserem Tennis-Ass Thomas Muster tatsächlich bis nach Australien nachgereist. Laut dem Buch hatte sie eine Vorliebe für berühmte Männer, verfolgte auch Tiger Woods und schwärmte für Kevin Costner. Während Fergie über einen Sprecher ausrichten lässt, dass das Werk Falschdarstellungen enthält, wird in der Adelswelt bereits heiß über die neuen Kapitel diskutiert. Alle Details zu diesem royalen Liebeskrimi könnt ihr natürlich auf oe24.at nachlesen. Und ich sag's nur, in dieser Stunde, da spielen wir auch die nächste Runde Geld fürs Radio. Und hört euch ein, holt euch auf jeden Fall die 100 Euro in Cash. Einstweilen genießen wir die Superhits und die gute Laune hier auf OE24.

0: Ja, ich bringe euch gut durch die Mittagszeit. Wir haben auf jeden Fall die aktuelle von Alex Warren mit dabei. Dann blicken wir in die 80er mit Milli Vanilli.
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16: Bundestrainer Julian Nagelsmann sortiert überraschend BVB-Stars aus. Im deutschen WM-Kader für Nordamerika fehlen Karim Adeyemi und Niklas Füllkrug. Derzeit auf der 2. Düstere EU-Prognose sieht Österreich beim Wirtschaftswachstum als Schlusslicht. Die EU-Kommission rechnet für 2026 mit nur 0,6% für unser Land. Und aktuell top geklickt. Steirer nach brutalem Kopfschussmord an Sekretärin verhaftet. Der 27-jährige Sportschütze hat die Frau nach einem Facebook-Date in Kottingbrunn getötet.
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16: Ein überwiegend freundlicher Mix aus Sonne und Wolken bei frühsommerlichen 17 bis 26 Grad. Im Westen und Süden, da scheint die Sonne heute am längsten. Im Bergland sind dann einzelne kurze Schauer möglich. Vorsicht in Kärnten, nach dem schweren Unfall bleibt die A2 Südautobahn Richtung Graz zwischen dem Rastplatz Grafenstein Süd und dem Bettlerkreuztunnel komplett gesperrt. In der Steiermark ist eine Meldung hier von der A9 Bürnautobahn Richtung St. Michael. Nach einem Unfall kommt es hier zwischen dem Selztaltunnel und Rottenmann derzeit zu spürbaren Behinderungen im Mittagsverkehr. In Niederösterreich unverändert aufrecht ist hier die Vollsperre. Auf der Wiener Neustädter Straße B17 nach dem LKW-Unfall steht der Verkehr zwischen Günzelsdorf und Treiskirchen in beiden Richtungen still, da die verlorene Schotterladung erst von der Fahrbahn geräumt werden muss.
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0: Ja.
1: Ja, hallo, ist da die Gabriela dran?
0: Wer spricht bitte?
1: Ja, ich habe eine Frage an dich. Welchen Radiosender hörst du denn am liebsten?
0: OE24.
1: Gabriela, richtig. Du hast 100 Euro gerade gewonnen.
0: Boah, super. Na, da freue ich mich aber. Schön. Habe ich echt eine Freude. Danke, danke.
1: Super. Du, was machst du gerade an diesem Donnerstag?
0: Was ich gerade mache, war jetzt im Kaffeehaus. Mhm. Und jetzt fahre ich dann nach Hause und freue mich, wenn meine Kinder auf Besuch kommen.
1: Oh, schön. Gabriela, du weißt was, ich lege noch eins drauf. Ich gebe dir noch dieses Siggerti Genusspaket, okay?
0: Wirklich? Super.
1: Ja?
0: Danke, danke. Ja, super, da freue ich mich.
1: Das ist was zum Anstoßen, Gabriela.
0: Ja, da freue ich mich wirklich.
1: Na, gleich doppelte Freude bei der Gabriela. Ich möchte jetzt auch abcashen, denn nix für ihn, meldet euch an auf unserer Homepage oe24radio.at. Sophie B. Hawkins hören wir auf jeden Fall gleich. Vor allem noch einen Top-Hit von heute.
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2: Platz 1.
3: Mord an 27-Jähriger in Niederösterreich. Ein Facebook-Bekannter hat die junge Frau in ihrer Wohnung in Kottingbrunn mit einer Schusswaffe getötet. Der Tatverdächtige ist geständig.
2: Platz 2.
3: Pensionen steigen um fast 3%. Die Regierung hat eine Erhöhung um 2,95% für das kommende Jahr beschlossen. Millionen Pensionistinnen und Pensionisten sind betroffen.
2: Platz 3.
3: Vermisste Frau auf Mallorca bleibt verschwunden. Eine 33-jährige Polin ist seit April auf der spanischen Insel unauffindbar. Rätselhafte Instagram-Nachrichten sorgen für große Sorge.
2: Platz 4.
3: Streit um geplante Paketabgabe. Die Regierung plant eine Gebühr von 2 Euro pro Sendung bei großen Online-Händlern. Handel und Gewerkschaften sind über die Neuerung gespalten.
2: Platz 5.
3: Neue Vorwürfe gegen Sarah Ferguson. Ein Buch enthüllt angebliche Affären der Herzogin mit Prominenten und dem verurteilten Straftäter Jeffrey Epstein. Ferguson weist die Darstellungen zurück.
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5: Wer heute im Osten Österreichs unterwegs ist, merkt es wahrscheinlich schon. Von Salzburg ostwärts weht uns ein ziemlich lebhafter bis kräftiger Nordwestwind um die Ohren. Der sorgt zwar für ein bisschen Bewegung am Himmel, mindert die Frühsommerstimmung aber kaum. Wir erreichen heute Spitzenwerte zwischen 17 und 25 Grad. In Kärnten sind sogar bis zu 26 Grad drinnen. Im Bergland teilt sich da und dort zwar mal ein hartnäckigerer Regenschauer, aber die Mengen, die bleiben absolut überschaubar. Packt auf jeden Fall die Sonnenbrille ein, es wird ein überwiegend freundlicher Tag. In Oberösterreich haben wir eine Vollsperre aus Linz. Auf der A7 Mühlkreis Autobahn Richtung Freistadt geht nach einem Unfall im Bereich Franzosenhausweg aktuell überhaupt nichts mehr. Bitte weicht hier nach Möglichkeit aus. In Kärnten aufatmen auf der A2 Süd Autobahn Richtung Graz. Die Vollsperre zwischen dem Rastplatz Grafenstein Süd und dem Bettlerkreuztunnel ist Geschichte. Die Unfallstelle ist geräumt, müsst im abfließenden Stau allerdings noch mit bis zu 20 Minuten Zeitverlust rechnen. In der Steiermark unverändert aufrecht sind die Behinderungen auf der A9 Püren Autobahn Richtung St. Michael. Nach dem Unfall zwischen dem Selztal-Tunnel und Rettenmann blockieren hier die Fahrzeuge weiterhin den freien Verkehrsfluss.
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5: Einen schönen Donnerstag, es ist der 21. Mai 2026. Fina WLAN für euch im Studio und wir werfen dann einen Blick in die heimische Society-Welt. Es gibt auf jeden Fall fantastische Neuigkeiten für alle Fans von Thomas Stücksitz. Unbedingt dranbleiben.
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1: Taylor Swift, The Fate of Ophelia.

die Wonder Girls singen gleich von It's Raining Man. Und wir haben auf jeden Fall noch Kygo mit Remind Me to Forget. Ich habe es euch schon verraten, es gibt ja Neuigkeiten von Thomas Stübsitz. Am Dienstag ist die erste Klappe für seine brandneue österreichische Komödie gefallen. Das Projekt heißt Italien oder Non Mio Isolo. Nach dem riesen Kinoerfolg von Griechenland schlüpft der Stübsitz diesmal in eine herrlich skurrile Rolle. Er spielt den abgestürzten Schlagersänger Gary. Um seine Karriere zu retten, plant er eine Fanpilgerreise durch Italien, verirrt sich dabei jedoch komplett und landet stattdessen im Nirgendwo. Und zwar mit einem extrem sturen Wegbegleiter, einem echten Esel. Das Drehbuch hat Stübsitz wieder gemeinsam mit Iris Meuzzi geschrieben und die Regie übernimmt Daniel Prohaska, mit dem er ja schon die genialen Stienertz-Krimis verfilmt hat. Alle Details zu diesem Set, also von Thomas Stübsitz, könnt ihr natürlich auf oe24.at nachlesen. Und jetzt genießen wir auf jeden Fall die Mittagszeit mit Kaigo und Remind Me to Forget.

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0: Michael Schulte bringt uns mit 5 AM in beste Stimmung. Und wir feiern auf jeden Fall gemeinsam mit Sandra und ihrem Welthit. Die aktuellen Online-Top 3, die haben wir auch gleich.
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5: Düstere EU-Prognose sieht Österreich beim Wirtschaftswachstum als Schlusslicht. Die EU-Kommission rechnet für 2026 mit nur 0,6% für unser Land. Derzeit auf der 2. Dreijähriges Mädchen stirbt nach Akkubrand im Wiener Gemeindebau. Das Kind lag im Spital seinen schweren Verletzungen, während ihr Bruder noch im Koma liegt. Und derzeit top geklickt, Steurer nach brutalem Kopfschussmord an Sekretärin verhaftet. Der 27-jährige Sportschütze hat die Frau nach einem Facebook-Date in Kottingbrunn getötet.
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5: Das Wetterupdate am Nachmittag. Die Sonne, die setzt sich in weiten Teilen des Landes durch. Nur entlang der Alpen zieht mal ein kurzer Regenschauer durch. Wir freuen uns auf Höchstwerte zwischen 17 und 26 Grad. Aber achtet auch im Osten auf den lebhaften Nordwestwind. In Niederösterreich ist ein Unfall passiert auf der S6 Semmering-Schnellstraße Richtung Semmering. Zwischen dem Tunnel Semmering und dem Tunnel Steinhaus kommt es derzeit zu spürbaren Behinderungen. Unverändert aufrecht ist zudem die Vollsperre auf der Wiener Neustädter Straße der B17. Nach dem Schotter-LKW-Unfall bleibt hier die Strecke zwischen Günzelsdorf und Treskirchen in beiden Richtungen gesperrt. In Kärnten auf der A2 Südautobahn Richtung Graz staut es sich hier nach dem abgehandelten Unfall nach wie vor zwischen dem Rastplatz Grafenstein Süd und dem Bettlerkreuztunnel. Plant ihr auf jeden Fall bis zu 20 Minuten mehr ein. Und in der Steiermark ebenfalls Geduld braucht ihr noch auf der A9 Püren Autobahn Richtung St. Michael. Nach einem Unfall zwischen dem Selztaltunnel und Rottenmann kommt es hier nach wie vor zu Behinderungen.
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4: 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Ray, Where is my husband?

schönen Nachmittag. 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

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Super Hits und gute Laune haben wir auf jeden Fall noch von Cher mit Strong Enough. Vorher noch ein Top-Hit von heute.

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16: Platz 1.
17: 3 Jahre altes Mädchen stirbt nach Wohnungsbrand in Wien. Nach einem technischen Defekt bei einem Handstaubsauger in Otterkring erliegt das Kind im Krankenhaus.

0: Krankenhaus seinen Verletzungen.
1: Platz 2.
0: Mord an 27-Jähriger in Kottingbrunn in Niederösterreich geklärt. Ein 27-Jähriger Steirer hat die Frau nach einem Treffen aus Kränkung erschossen.
1: Platz 3.
0: Vermisste Anna Wilska bleibt auf Mallorca in Spanien verschwunden. Seit Mitte April fehlt von der 33-jährigen Polin jede Spur, nachdem sie einen Raub am Strand gemeldet hat.
1: Platz 4.
0: Umstrittene Paketsteuer sorgt für heftige Debatten in Österreich. Ab Oktober sollen 2 Euro pro Sendung für große Online-Händler anfallen, was Handel und Gewerkschaften spaltet.
1: Platz 5.
0: Skisprungstar Robert Krajnec kämpft nach Fahrradunfall um Genesung. Der 44-jährige Slowene erlitt nach einer Fahrt mit 2,5 Promille schwere Verletzungen an der Wirbelsäule.
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4: Die Sonne zeigt sich heute von ihrer besten Seite, vor allem im Westen und von Unterkärnten über das Burgenland bis ins Weinviertel hinein überwiegt heute der Sonnenschein. Aber ganz makellos bleibt der Himmel jetzt nicht. Vom Tiroler Unterland entlang der Alpen bis nach Niederösterreich, da können sich ein paar dichtere Wolken und auch kurze Regenschauer dazwischen schummeln. Die Temperaturen, die klettern auf herrliche 17 bis 25 Grad. Im Süden, da knacken wir sogar die 26 Grad-Marke. Wir starten in Niederösterreich auf der Semmering-Schnellstraße der S6. Richtung Semmering kommt es hier nach dem Unfall zwischen dem Tunnel Semmering und dem Tunnel Steinhaus weiterhin zu spürbaren Behinderungen. Unverändert aufrecht bleibt zudem die Vollsperre auf der Wiener Neustädter Straße B17. Nach dem schweren Unfall mit dem Schotter-LKW geht hier zwischen Günzelsdorf und Treuskirchen in beiden Richtungen wegen der laufenden Aufräumarbeiten nichts mehr. Und in der Steiermark weiterhin Geduld braucht ihr auch hier auf der A9 Pyhrn-Autobahn Richtung St. Michael. Nach einem Unfall staute sich hier zwischen dem Selztal-Tunnel und Rottenmann.
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4: Es ist kurz nach 14 Uhr an diesem Donnerstag und wir starten jetzt gemeinsam voll durch in die zweite Tageshälfte. Der Kaffee ist wahrscheinlich schon frisch eingeschenkt, die Sonne lacht und wir liefern euch dazu die richtige Energie für euren Arbeitsplatz oder das Auto.
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Ja, heute Abend steigt in der Wiener Markshalle die wohl größte Party des Tages. DJ-Legende Gigi D'Agostino bittet ja zur gigantischen Surround-Show. Alle Tickets für heute sind komplett vergriffen. Das Event ist ausverkauft. 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Dort gibt es ja regelmäßig tolle 1+1 Gratis-Aktionen für echte Highlights. Natürlich immer, solange der Vorrat reicht. Super, jetzt und gute Laune haben wir auf jeden Fall hier gleich von Leonie mit Remedy. Vor noch Ex-Ambassadors mit Renegades. Ich wünsche euch einen schönen Donnerstagnachmittag.

0: Bei uns gibt es die perfekte Abwechslung für euren Nachmittag. Wir haben auf jeden Fall die neue von Miles Smith. Und wir holen noch ein absolutes Musik-Highlight ins Radio. Die Steve Miller Band mit ihrem magischen Hit.
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1: Pünktlich zu Pfingsten rollt die erste Hitzewelle an. Laut der alten Bauernregel bringt ein sonniges Fest ein fruchtbares Jahr für die Ernte. Auf der 2, dreijähriges Mädchen stirbt nach Akkubrand in Wiener Gemeindebau. Das Kind erlag im Spital seinen schweren Verletzungen, während ihr Bruder noch im Koma liegt. Und aktuell top geklickt, Einsparungen bei den ÖBB im neuen Sparbudget geplant. Ein Arbeitspapier der Regierung sieht drastische Kürzungen bei der Bahnholding vor.
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1: Ein überwiegend freundlicher Mix aus Sonne und Wolken bei frühsommerlichen 17 bis 26 Grad. Im Westen und Süden, da scheint die Sonne heute am längsten. Im Bergland sind dann einzelne kurze Schauer möglich. In Kärnten eine neue Geduldsprobe gibt es im Süden auf dem Weg nach Slowenien. Auf der A11 Karawankenautobahn, da steht hier Richtung Süden zwischen St. Jakob im Rosental und dem Karawankentunnel nach einem Unfall im Stau. Und in Niederösterreich, unverändert C, bleibt es hier im südlichen Wiener Becken auf der Wiener Neustädter Straße der B17. Nach dem LKW-Unfall mit der verlorenen Schotterladung ist die Strecke zwischen Günzelsdorf und Dreiskirchen in beiden Richtungen weiterhin gesperrt.
2: Und weiter geht's mit 4 Hits am Stück.
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2: Und jetzt kommt der nächste Superhit. Oh.

Die Musik, die gibt's natürlich hier nonstop. Super zu und gute Laune. Amy McDonald's mit This is the Life hören wir gleich. Vorher haben wir noch Hurts, gemeinsam mit Purple Disco Machine, mit der Neuauflage von Wonderful Life hier auf UE24.

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24: Platz 1.
25: Sparpläne für ÖBB und Landwirtschaft. Die Bundesregierung plant Einsparungen bei den ÖBB und Kürzungen von Privilegien für Landwirte. Im Budget für die kommenden 2 Jahre sollen dadurch Millionenbeträge eingespart werden.
24: Platz 2.
25: Kleinkinder an Landstraße ausgesetzt. 2 kleine Buben sind in Portugal an einer abgelegenen Straße entdeckt worden. Die Eltern sollen die Kinder dort im Wald unter einem Vorwand zurückgelassen haben.
24: Platz 3.
25: Mord an junger Frau in Niederösterreich. Ein 27-jähriger Mann hat eine gleichaltrige Frau in Kottingbrunn mit einer Schusswaffe getötet. Der Tatverdächtige hat die Tat nach einem Treffen gestanden.
24: Platz 4.
25: Skisprunglegende kämpft sich zurück. Der ehemalige Weltmeister Robert Kranjec befindet sich nach einem schweren Fahrradunfall in Rehabilitation. Der Slowene ist nach einer Alkoholfahrt derzeit auf einen Rollstuhl angewiesen.
24: Platz 5.
25: Enthüllungsbuch belastet Herrn.

0: Herzogin Sarah. Ein neues Buch behauptet, Sarah Ferguson habe zahlreiche Affären mit prominenten Männern unterhalten. Die Ex-Frau von Prince Andrew weist die Vorwürfe als Falschdarstellungen zurück.
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3: Die großen Gewinner des Tages, die sitzen heute eindeutig im Westen und im Süden unseres Landes. Hier dominiert der Sonnenschein. Nördlich und östlich der Alpen, da ziehen zwar ab und zu ein paar dichtere Wolkenfelder durch, die auch den einen oder anderen kurzen Regenschauer im Gepäck haben können. Aber der Großteil des Landes bleibt trocken. Dazu ist es mit Höchstwerten von bis zu 25 oder 26 Grad wunderbar warm. Und der Nordwestwind bläst uns entlang der Donau aber weiterhin spürbar. In der Steiermark in Fahrtrichtung Voralpenkreuz, hier gibt es derzeit eine Vollsperre im Kleinalmtunnel zwischen Übelbach und dem Knoten St. Michael. Hier blockiert ein defekter LKW die Fahrbahn. In Niederösterreich, unverändert C, bleibt es hier im südlichen Wiener Becken auf der Wiener Neustädter Straße der B17. Nach dem schweren Unfall mit dem Schotter-LKW bleibt der Bereich zwischen Künzelsdorf und Thalskirchen wegen der laufenden Aufräumarbeiten in beiden Richtungen gesperrt.
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3: Servus Österreich um kurz nach 15 Uhr. Willkommen in einer brandneuen Stunde an diesem herrlichen Nachmittag. Ganz egal, was bei euch gerade auf dem Zettel steht. Ob im Büro, auf der Baustelle oder gemütlich zu Hause. Ich begleite euch durch diesen Nachmittag und wir sprechen noch über die aktuelle Frage des Tages.
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1: Taylor Swift, Opalite.
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15 Minuten nach 15 Uhr an diesem Donnerstagnachmittag. Schön, dass ihr mit dabei seid. Elton John, ein 80er Superhit, kommt gleich mit I Don't Wanna Go On With You Like That. Vorher haben wir noch Bruno Mars sowie Dua Lipa.

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Also schwungvoll geht's natürlich gleich weiter hier auf OE24. Wir haben auf jeden Fall die neue von Holly Humberstone mit dabei. Und wir packen noch einen der größten Ohrwürmer über.

0: Habt aus Starship. Super Hits und gute Laune. So klingt's. Euer Donnerstagnachmittag.
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0: WhatsApp vereinfacht das Versenden von Fotos deutlich. Durch ein neues Update fällt bei Android und iOS der Zwischenschritt zur Galerie komplett weg. Auf der 2 Air France und Airbus wegen fahrlässiger Tötung verurteilt. Ein Berufungsgericht in Paris verhängte Geldstrafen nach dem Absturz von 2009. Und aktuell top geklickt, Polizei fahndet mit Phantombild nach Räubern in Korneuburg. Zwei Unbekannte haben Jugendliche am Bahnhof mit Gewalt bedroht und Geld erbeutet.
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1: Das Wetterupdate am Nachmittag. Die Sonne, die setzt sich in weiten Teilen des Landes durch. Nur entlang der Alpen zieht mal ein kurzer Regenschauer durch. Wir freuen uns auf Höchstwerte zwischen 17 und 26 Grad, aber achtet auch im Osten auf den lebhaften Nordwestwind. In der Steiermark auf der A9 Pyrn-Autobahn Richtung Voralpenkreuz geht weiterhin überhaupt nichts mehr. Nach wie vor ist der Kleinalmtunnel zwischen Übelbach und dem Knoten St. Michael wegen eines defekten LKW komplett gesperrt. Und in Niederösterreich unverändert viel Geduld. Hier braucht ihr auch im Wiener Becken auf der Wiener Neustädter Straße der B17. Nach dem schweren Unfall mit dem Schotter-LKW bleibt die Strecke hier zwischen Günzelsdorf und Dreiskirchen wegen der aufwendigen Aufräumarbeiten der Ladung in beiden Richtungen gesperrt.
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0: Gleich sagt's Blonde mit Maria für super zu gute Laune. So ein aktueller Top-Hit von Holly Humberstone und To Love Somebody hören wir in Kürze. Hier bei unserem öffentlich-rechtlichen Rundfunk am Königlberg, da kehrt einfach keine Ruhe ein. Kaum wirft Stefanie Totz-Auer ihre Kandidatur für den Chefposten in den Ring, kocht im Hintergrund auch schon die altbekannte Diskussion um die politische Einflussnahme hoch. Wer entscheidet da eigentlich wirklich über das Programm und die Chefposten? Wir haben euch gefragt bei der aktuellen Frage des Tages. Kritik an der ORF-Chefsuche. Sollte die Wahl des Generaldirektors im Stiftungsrat geheim stattfinden, um politische Beeinflussung zu verhindern? Das Endergebnis ist hier ein klares Statement gegen den Postenschacher. Eine deutliche Mehrheit von 68% von euch sagt ganz klar, ja, die Abstimmung muss endlich geheim werden und nur 32% glauben nicht, dass es am Ende einen Unterschied machen würde. Auf OE24 habe ich auch versprochen, habe natürlich Superhits und gute Laune hier. Ich wünsche euch noch einen schönen Donnerstagnachmittag.
1: Holly Humberstone, To Love Somebody.
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13: Platz 1.
14: Urteil im Air France-Prozess gefällt. Das Berufungsgericht in Paris hat die Airline und Airbus wegen fahrlässiger Tötung zu Geldstrafen von jeweils 225.000 Euro verurteilt.
13: Platz 2.
14: Kleine Kinder in Portugal ausgesetzt. Zwei französische Buben wurden weinend an einer Landstraße in Portugal entdeckt. Die Eltern haben ihre Söhne vermutlich im Wald zurückgelassen.
13: Platz 3.
14: Mord an junger Frau in Niederösterreich. Ein 27-jähriger Mann hat eine gleichaltrige Frau in Kottingbrunn mit einer Schusswaffe getötet. Der Verdächtige ist geständig und nennt Kränkung als Motiv.
13: Platz 4.
14: Sparpläne bei ÖBB und Landwirtschaft. Die Regierung plant Kürzungen bei der Bahn und den Bauern. Auch AMS-Förderungen sollen reduziert werden, um das Budget für die kommenden Jahre zu konsolidieren.
13: Platz 5.
14: Wetterweisheiten zum Pfingstfest. Pünktlich zum Feiertag wird es sommerlich warm. Alte Bauernregeln deuten das Wetter um Pfingsten als Vorboten für den weiteren Verlauf des Jahres.
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1: Die Sonne zeigt sich heute von ihrer besten Seite, vor allem im Westen und von Unterkärnten über das Burgenland bis ins Weinviertel hinein überwiegt heute der Sonnenschein. Aber ganz makellos bleibt der Himmel jetzt nicht. Vom Tiroler Unterland entlang der Alpen bis nach Niederösterreich, da können sich ein paar dichtere Wolken und auch kurze Regenschauer dazwischen schummeln. Die Temperaturen, die klettern auf herrliche 17 bis 25 Grad. Im Süden, da knacken wir sogar die 26 Grad-Marke. Teilweise Entspannung auf der A9. Die Sperre im Kleinalmtunnel, die konnte aufgehoben werden. Unverändert aufrecht ist jedoch die Vollsperre auf der A9 Püren-Autobahn Richtung Voralmkreuz, direkt im Plabutsch-Tunnel zwischen Graz-Webling und Graz-Nord wegen eines defekten Fahrzeugs. Und in Niederösterreich auf der Wiener Neustädter Straße der B17. Hier bleibt die Sperre zwischen Günzelsdorf und Dreiskirchen in beiden Richtungen wegen der Schotteraufräumarbeiten aktiv.
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1: Schönen Nachmittag Österreich, es ist kurz nach 16 Uhr und wir biegen so langsam auf die Zielgerade des Nachmittages ein. Die wichtigste Arbeit für heute ist bei den meisten von euch vielleicht schon geschafft und wir holen euch jetzt noch die extra Portion Energie für den restlichen Tag ins Radio und macht euch bereit. In dieser Stunde gibt es wieder die nächste Chance für Geld, also 100 Euro in Cash.
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schönen Nachmittag. Ihr werdet achten, dass das Geld in der Staatskasse unendlich locker sitzt. Der wird jetzt eines Besseren belehrt. Aus dem Finanzministerium ist ein geheimes Arbeitspapier zum kommenden Doppelbudget durchgesickert. Und das hat es absolut in sich. Die Regierung, die setzt zum gigantischen Sparhammer an. Es geht ja auch um hunderte Millionen Euro und die Liste der Betroffenen ist lang. Bei den ÖBB soll massiv gekürzt werden, weshalb jetzt sogar wichtige Ausbauprojekte wie die Unterinntalbahn in Tirol wackeln. Auch die Bauern müssen bluten. Ihnen sollen Privilegien bei den Sozialversicherungsbeiträgen gestrichen werden. Und beim AMS fallen dann Förderungen für Langzeitarbeitslose dem Rotstift zum Opfer. Am heftigsten trifft es aber unsere Universitäten. Dort droht eine Kürzung von rund 1 Milliarde Euro. Die Opposition tobt und spricht von einer Zerstörung des Wissenschaftsstandorts. Sogar innerhalb der SPÖ ist ein riesiger Streit entbrannt, weil die roten Bundesländer Kärnten und Oberösterreich hier offen gegen ihre eigenen Ministerin meuzern. Wir behalten auf jeden Fall den Budgetkrimi für euch im Auge. Und super, jetzt und gute Laune kommen dann gleich von Carly Rae Jepsen. Wo haben wir noch Mark Amber mit Belong Together.

0: Es wird auf jeden Fall noch laut mit Katy Perry. Mit dabei auch eine der ganz großen Powerfrau Kim Wilde.
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6: Elon Musk will Millionenstarts auf dem Mars aufbauen. Neue SpaceX-Börsenunterlagen fordern für einen Milliardenbonus künftig extreme Weltraumziele. Wir blicken auf die 15 Jahre Haft nach brutalem Brandanschlag auf Schachrunde. Das Landesgericht Klagenfurt verurteilte einen 54-Jährigen wegen 8-fachen Mordversuchs. Und er hat zur Top geklickt, Einsparungen bei den ÖBB im neuen Sparbudget geplant. Ein Arbeitspapier der Regierung sieht drastische Kürzungen bei der Bahnholding vor.
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6: Ein überwiegend freundlicher Mix aus Sonne und Wolken bei frühsommerlichen 17 bis 26 Grad. Im Westen und Süden, da scheint die Sonne heute am längsten. Im Bergland sind dann einzelne kurze Schauer möglich. In der Steiermark auf der A9 Pyrenautobahn Richtung Norden, da rollt der Verkehr nach der Sperre des Plaputschtunnels langsam wieder an. Zwischen dem Knoten Graz-West und Graz-Webling steht er aber hier noch im Stau und verliert rund 15 Minuten. Wir bleiben noch in der Steiermark, auch in der Gegenrichtung wird es eng. Wegen Überlastung gibt es eine Blockabfertigung vor dem Gradkorn-Tunnel 1 zwischen Gradkorn Nord und Gradkorn Süd. Hier müsst ihr auf jeden Fall mit erheblichem Stau rechnen.
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0: Heute Mittag hat die Gabriele 100 Euro abgecasht. Die war gerade beim Kaffee trinken. Und jetzt hoffen wir auch auf den Sebastian aus Wien. Jetzt seine Chance auf 100 Euro.
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0: Das ist 6. Natürlich, das wollen wir überhaupt nicht hören, die Mobilbox. Es tut mir da furchtbar leid. Es kann natürlich sein, man kann gerade nicht abheben, man ist beschäftigt, man ist unterwegs, man ist in einem Meeting. Aber so ist es halt. Schade, schade, schade. Macht's auf jeden Fall mit auf ue24radio.de, wenn ihr auch abcashen möchtet. Wir genießen auf jeden Fall super Hits und gute Laune von Nick Cayman. Vorher haben wir noch die aktuelle von Katy Perry.
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17: Platz 1.
18: Parlamentsdebatte über Remigration sorgt für Eklat. Justizministerin Anna Sporrer stellt sich gegen den Begriff und FPÖ-Chef Herbert Kickl kassiert 2 Ordnungsrufe.
17: Platz 2.
18: Sparpläne der Regierung belasten ÖBB und Landwirtschaft. Ein durchgesickertes Arbeitspapier sieht Kürzungen bei Bahnausbau und AMS-Förderungen vor.
17: Platz 3.
18: Air France und Airbus sind im Berufungsprozess verurteilt. Das Pariser Gericht verhängt Geldstrafen wegen fahrlässiger Tötung nach dem Absturz im Jahr 2009.
17: Platz 4.
18: Konrad Leimer verhandelt über neuen Vertrag bei Bayern München. Der ÖFB-Star fordert ein höheres Gehalt und lässt seine Zukunft beim Verein offen.
17: Platz 5.
18: Martina Kaiser reagiert schlagfertig auf Playboy-Anfrage. Die ehemalige Moderatorin erteilt einer Nacktanfrage auf Instagram mit einem humorvollen Video eine klare Absage.
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20: Schnappt euch nach der Arbeit unbedingt noch eine Portion Sonne, denn die steht jetzt noch richtig schön am Himmel, vor allem im Westen und vom Burgenland bis ins Weinviertel. Da haben wir im Moment noch herrlichstes Frühsommerwetter. Falls ihr im Bergland, also so vom Salzkammergut rüber bis zum Semmering, den Heimweg antretet, zieht vielleicht noch der eine oder andere letzte kurze Regenschauer durch, aber das klingt jetzt dann am Abend auch rasch ab. Genießt auf jeden Fall diese wunderbar warmen Stunden bei Werten, die heute vielerorts die 25-Grad-Marke geknackt haben. in der Steiermark auf der A9 für eine Autobahn. In Richtung Süden, da staute sich wegen starker Überlastung erheblich vor dem Gradkorn-Tunnel 1.

0: Zwischen Gradcon Nord und Gradcon Süd ist bereits an einer Blockabfertigung aktiv. Wir bleiben noch in der Steiermark, auch in der Gegenrichtung, also Fahrt Richtung Norden. Hier braucht ihr eben Geduld. Im abfließenden Stau nach der Sperre des Plabutsch-Tunnels verliert ihr hier zwischen dem Knoten Graz-West und Graz-Bebling weiterhin gute 15 Minuten.
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0: Schönen späten Nachmittag Österreich, es ist kurz nach 17 Uhr und wir starten jetzt gemeinsam in die schönste Zeit des Tages. Für ganz viele von euch heißt es jetzt ab in den wohlverdienten Feierabend und wenn nicht, dann sorge ich auf jeden Fall mit guter Laune und den Superhits hier für beste Stimmung.
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Flowrider hören wir mit Whistle, Taylor Swift mit Anti-Hero. Vorher reden wir aber noch über die beste Geburtstagsparty aller Zeiten für eure Kids. Wir haben das perfekte

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0: Macht euch bereit für den aktuellen Top-Hit von Nico Santos. Den hören wir auf jeden Fall. Die Kultklassiker aus den 80ern, Rick Astley. Schönen Donnerstagnachmittag.
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2: Großer Aufstand der Austro-Stars gegen Babylas neue Streaming-Pläne. Mit einem offenen Brief fordern hunderte Künstler faire Regeln gegen Algorithmen. Wir blicken auf die zwei Riesenwirbel und zwei Ordnungsrufe für Kickl im Nationalrat. Doris Burresch maßregelte den FPÖ-Chef wegen verfassungsfeindlicher Wortwahl zur Remigration. Und aktuell top geklickt, Favorit für den ORF-Chefposten spricht offen beim Mediengipfel. APA-CEO Clemens Pieck forderte in Tirol eine demokratische Erneuerung des Senders.
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2: Wir genießen heute auf jeden Fall noch jede Menge Abendsonne im ganzen Land. Die letzten Schauer in den Bergen klingen ab und machen Platz für eine komplett trockene und dann sternenklare Nacht bei Werten bis zu 7 Grad. Achtung, Vollsperre auf der A4 Ostautobahn. Nach einem Unfall ist die A4 Richtung Wien direkt vor dem Knoten Prater komplett gesperrt. Der Stau reicht derzeit bereits zurück bis zwischen den Knoten Schwechat und den Knoten Prater. Auf der A23 Südosttangente staute sich auch ebenfalls kräftig in Richtung Hirstetten. Da verliert er zwischen dem Verteilerkreis Favoriten und dem Knoten Prater rund 15 Minuten. In der Gegenrichtung nach Inzersdorf, da steht er auch nach einer geräumten Unfallstelle zwischen dem Knoten Hirstetten und dem Knoten Prater abschnittsweise im Stau. In Oberösterreich, auch im Linzer Stadtgebiet, wird es eng. Auf der A7 Mühlkreis Autobahn Richtung Westautobahn, da steht er wegen Überlastung zwischen der Industriezeile und dem Knoten Linz im Stau. Und in der Steiermark, unverändert C, läuft es da rund um Graz. Auf der A9 Pyrenautobahn Richtung Slowenien gibt es auch weiterhin eine Blockabfertigung vor dem Gradkorn-Tunnel 1 wegen Überlastung. In Richtung Norden verliert ihr im abfließenden Verkehr nach der Tunnelsperre zwischen dem Knoten Graz West und Graz Webling auch hier gute 15 Minuten.
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gleich nach Sunrise Avenue. Holen wir uns einen Kult-Hit von Roxette mit Sleeping in My Car. Rick Astley ist auch mit von der Partie. Vorher sprechen wir aber noch über das Wetter. Das wird auf jeden Fall ein absolutes Traumwochenende. Der Sommer klopft ja nicht mehr nur an, er tritt die Tür jetzt sperrangelweit auf. Das Pfingstwochenende wird eine einzige Einladung für den Gastgarten oder den Badesee. Schon morgen am Freitag liegen die Temperaturen ordentlich zu und bringen uns im Westen etliche Sonnenstunden bei 20 bis 28 Grad. Und das ist erst der Anfang. Am Samstag und Pfingstsonntag klettert das Quecksilber fleißig weiter auf bis zu 30 Grad. Am Pfingstmontag knacken wir dann vielleicht sogar die 31 Grad Marke. Da ist es abseits der Berge oft komplett wolkenlos. Und wer am Dienstag noch frei hat, der Osten, der setzt mit bis zu 32 Grad noch einen drauf. Na bravo. Und jetzt haben wir Sabrina Carpenter mit Man Childs.

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8: Platz 1.
9: APA-Chef Clemens Pick als ORF-Generaldirektor im Gespräch. Er betont die Wichtigkeit der demokratischen Grundversorgung für den öffentlich-rechtlichen Rundfunk.
8: Platz 2.
9: Sparpaket der Regierung belastet ÖBB und Landwirtschaft. Das Doppelbudget sieht Einsparungen in Millionenhöhe vor und trifft auch die Arbeitsmarktpolitik.
8: Platz 3.
9: Gericht verurteilt Air France und Airbus nach Flugzeugabsturz. Die Unternehmen müssen nach dem Unglück mit 228 Toten jeweils 225.000 Euro zahlen.
8: Platz 4.
9: Konrad Leimer pokert beim FC Bayern um neuen Vertrag. Der Mittelfeldspieler fordert mehr Gehalt, während der Verein bei seinen Kosten zurückhaltender plant.
8: Platz 5.
9: Musikbranche fordert Schutzschirm für heimische Kultur. Stars und Manager verlangen von der Politik faire Beiträge internationaler Streamingdienste für den Musikstandort Österreich.
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11: Wer jetzt ins Auto steigt, verspürt vielleicht im Osten und entlang der Donau noch den lebhaften Nordwestwind, der uns heute tagsüber begleitet hat. Aber keine Sorge, im Laufe des Abends schläft der Wind langsam ein, es bleibt dann noch lange hell und freundlich und die Nacht wird dann im ganzen Land komplett trocken und sternenklar. Nur ein paar harmlose Nebelfelder in den Alpen sind das Einzige, was sich bis zum Morgen bildet. Das Thermometer, das sinkt dann in der Nacht auf meist 15 bis 7 Grad. Wir starten auf der A4 Ostautobahn Richtung Wien. Hier läuft der Verkehr nach der Räumung der Unfallstelle vor dem Knoten Prater langsam wieder an. Zwischen dem Knoten Schwechat und dem Praterknoten müsst ihr aber im C-flüssigen Verkehr immer noch mit gut 20 Minuten Zeitverlust rechnen. Auf der A23 Südosttangente, da steht die Richtung Hirschstetten zwischen dem Verteilerkreis Favoriten und dem Knoten Prater. In der Gegenrichtung nach Inzersdorf verliert ihr auch hier zwischen Hirschstetten und dem Knoten Prater bis zu 20 Minuten. In der Steiermark herrscht rund um Graz aktuell Ausnahmezustand. Auf der A2 Südautobahn Richtung Italien braucht ihr zwischen Graz Ost und Graz West bis zu 15 Minuten länger. Auf der A9 Pyrenautobahn staut es sich Richtung Slowenien zwischen Graz West und Schachenwald für 10 Minuten. Und zudem gibt es auch weiter nördlich die bekannte Blockabfertigung vor dem Gradkorn-Tunnel 1. Richtung Norden gibt es jetzt ganz neu eine Blockabfertigung vor dem Plabutsch-Tunnel wegen Überlastung. Und auch auf den Ausfallstraßen steht alles. Auf der Grazer Straße B67 Richtung Spielfeld braucht ihr auch hier zwischen der Feldkirchner Straße und Karlsdorf satte 25 Minuten länger. Statt auswärts auf der Triester Straße, da steht ihr zwischen der Puntigammer Straße und der Feldkirchner Straße rund 20 Minuten im Stau. In Oberösterreich, in Linz, da braucht ihr auch auf der A7 Mühlkreis Autobahn Richtung Westautobahn zwischen der Industrie

0: Spitzhalle und dem Knotenlenz 15 Minuten länger. Auf der Kremstalstraße der B139 Richtung Donaulände steht ihr auch vor dem Römerbergtunnel 15 Minuten im Stau und auch auf der Umfahrung Ebelsberg verliert ihr hier stadtauswärts vor dem Mona-Lisa-Tunnel ebenfalls 15 Minuten. Wir blicken auch nach Tirol. Auch hier braucht sie Geduld. Auf der Fernpaarstraße der B179 nach einem defekten Fahrzeug gibt es hier zwischen dem Fernsteinsee und dem Fernpass in beiden Richtungen wechselseitige Anhaltungen und Stau.
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0: Schönen guten Abend Österreich, es ist kurz nach 18 Uhr und willkommen im Feierabend. Der Donnerstag hat seinen Dienst getan, die Füße können dann so langsam hochgelegt werden und ich liebe euch noch den passenden, entspannten Sound dazu für euren Donnerstagabend.
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einen schönen Donnerstagabend. 20 Minuten nach 18 Uhr haben wir es. Super Hits und gute Laune hören wir jetzt von Ed Sheeran mit Eyes Closed.

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18: Großer Aufstand der Austro-Stars gegen Babblers neue Streaming-Pläne. Mit einem offenen Brief fordern hunderte Künstler faire Regeln gegen Algorithmen. Wir blicken auf die zwei Riesenwirbel und zwei Ordnungsrufe für Kickl im Nationalrat. Doris Burisch maßregelte den FPÖ-Chef wegen verfassungsfeindlicher Wortwahl zur Remigration. Und aktuell top geklickt, Favorit für den ORF-Chefposten spricht offen beim Mediengipfel. APA-CEO Clemens Peak forderte in Tirol eine demokratische Erneuerung des Senders.
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18: Wir genießen heute auf jeden Fall noch jede Menge Abendsonne im ganzen Land. Die letzten Schauer in den Bergen klingen ab und machen Platz für eine komplett trockene und dann sternenklare Nacht bei Werten bis zu 7 Grad. Auf der 4. der Ostautobahn Richtung Wien sorgt der Rückstau nach dem Unfall vor dem Knoten Prater für massive Verzögerungen. Die Blechlawine, die reicht mittlerweile bis zum Flughafen Wien-Schwächer zurück. Und wir blicken noch auf die A23 Südosttangente Richtung Inzersdorf. Hier gibt es abschnittsweise Stau zwischen Hirstetten und dem Knoten Prater. Hier verliert ihr rund 15 Minuten. Die Verzögerungen in der Gegenrichtung haben sich zum Glück aufgelöst. In der Steiermark im Großraum Graz, da bleibt die Lage unverändert. Auf der A2 Südautobahn Richtung Italien, hier braucht ihr zwischen Graz Ost und Graz West weiterhin 15 Minuten länger. Auf der A9 Pyrn-Autobahn Richtung Slowenien, hier steht ihr zwischen Graz West und Schachenwald 15 Minuten im Stau. Und weiter nördlich gibt es nach wie vor die Blockabfertigung vor dem Gradkorn-Tunnel 1. Richtung Voralpenkreuz müsst ihr zudem vor dem Plabutsch-Tunnel mit einer Blockabfertigung rechnen.
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9: Platz 1.
10: Sparkurs bei ÖBB und Landwirtschaft. Die Regierung plant für 2 Jahre weitreichende Sparmaßnahmen. Diese betreffen unter anderem den ÖBB-Rahmenplan, Förderungen für Langzeitarbeitslose und Privilegien der Landwirte.
9: Platz 2.
10: Mord an junger Frau in Kottingbrunn. Ein 27-jähriger Steirer hat eine 28-jährige Frau erschossen. Der Verdächtige hat die Tat nach einer Kränkung gestanden und befindet sich in Haft.
9: Platz 3.
10: Urteil nach Air France-Absturz. Ein Pariser Gericht hat Air France und Airbus wegen fahrlässiger Tötung zu Geldstrafen von 225.000 Euro verurteilt. Beim Absturz 2009 starben 228 Menschen.
9: Platz 4.
10: Dragovic vor Rückkehr zu Roter Stern Belgrad. Der ehemalige ÖFB-Star Alexander Dragovic könnte zu seinem früheren Verein nach Serbien wechseln. Die Fans und Verantwortlichen des Clubs hoffen auf ein Comeback des Abwehrspielers.
9: Platz 5.
10: Traumhochzeit bei Dancing Stars Corinna Camper und Danilo Campisi haben sich in der Steiermark das Ja-Wort gegeben. Das Paar hat sich vor 3 Jahren bei der Tanzshow kennengelernt und feierte nun im engsten Kreis.
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12: Wir nutzen das tolle Wetter heute noch voll aus. Die Sonne begleitet uns noch und die Wolken machen im ganzen Land immer mehr Platz. Und wenn ihr später lüftet oder den Abend auf dem Balkon verbringt, stellt euch aber auf eine spürbare Abkühlung in der Nacht ein. Während es jetzt noch richtig schön warm ist, sinken die Temperaturen dann bis zum Morgen auf 15 bis 7 Grad. Im Waldviertel und im Freiwald, da wird es mit bis zu 2 Grad so richtig frisch.
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14: Olivia Dean, Man I Need.

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1: Nico Santos. All-Timer. 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Lady.

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1: Hello, I'm Olivia Dean.
2: Olivia Dean. 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

0: Mars.
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1: Bruno Mars, I Just Might.
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0: I Just Might.